Sie bleiben hier. Hallo, wir würden Freunde, dass Sie nicht mehr so lange bei. Na, dann holen Sie mal die.